0: Slang, mein Horrorball.
1: Halt doch! Du bist Torben!
0: Torben! Komm her, klipp das Slang in, oder?
2: Der will ich
0: nicht. Kein Wort! Aldrig mehr.
2: Kanskje det.